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Wir haben Dienstag, den 29. September 2026. Es ist 11:02 und so ein bisschen was vom Keks. 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

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Was ich habe, das spiele ich auch und wie immer dienstags und donnerstags um die Mittagszeit herum. Vollkommen genrefrei.

Und da sind wir dann auch schon bei den tiefen, entspannten für heute angekommen. Und wie sage ich es immer wieder, wem es gefahrlos möglich ist, der lehnt sich jetzt mal ganz entspannt zurück auf seinen Stuhl, Küchenstuhl, Bürostuhl, auf dem Sessel, auf dem Sofa, wo auch immer ihr euch gerade so ganz gemütlich niedergelassen habt. Schließt für einen kleinen Moment die Augen, holt einmal ganz tief Luft und dann und ihr merkt sofort, das tut so gut und entspannt und überhaupt und so und ach ja.

Und natürlich gibt es auch hier und heute den Blick hier aus dem Studiofenster in Lehrte. Ja, heute Morgen sah das Ganze noch ein bisschen dicker wolkig aus. Also da waren so richtig dicke Wolken gewesen. Mittlerweile, ja, es ist noch so weißschlierig Wölkchen, Dunst, die sich Dingenskirchen, ihr wisst, was ich meine. Ansonsten blauer Himmel, Sonnenschein, ja, und ansonsten 20 Grad, das nehmen wir doch gerne. Bis 26 soll es heute noch hochgehen.

Und wir begeben uns hier und heute natürlich auch wieder auf unsere Wetterreise durch das Sendegebiet von Radio FFR. Wie ist denn so bei euch das Wetter da draußen? Dürft ihr mir gerne schreiben. In die Wunschbox tipseln, wer mich noch nicht bei Facebook geaddet hat. Oder ihr schreibt es mir eben halt bei Facebook. Ganz egal, probiert es einfach aus. Ich bin da flexibel. Ja, und wir fangen mit unserer Wetterreise natürlich in Österreich an und gehen da natürlich direkt zum lieben Kollegen Fredia aus Bruck am Großglockner. Und er hat mir geschrieben, Wetter in Bruck. Ja, um 11 Uhr, da haben wir ganze 16 Grad bei klarem Himmel und Sonne. Es wird noch wärmer, denn wir bekommen noch 25 Grad und es bleibt unverändert. Am Abend 9 Grad, also Musicland Wohlfühltemperatur. Bei Conny fühlen wir uns auch mit 40 Grad wohl. Lieber Fred, bei 40 Grad fühle ich mich aber nicht mehr wohl.

Ja, und von Bruck am Großglockner aus ziehen wir uns mal so eine virtuell gedachte senkrechte Linie einmal der Länge nach durch Deutschland durch. Und wir beginnen unten bei unserer lieben Sigi. Ja, und sie hat mir geschrieben, einen schönen guten Morgen wünsche ich dir, liebe Conny. Ja, bin gerade unterwegs in Mayen, 20 knackige Grad, 27 sollen es heute noch werden. Na, das ist doch ein schöner Septembertag noch.

Ja, und von Sigi aus begeben wir uns ein kleines bisschen weiter nördlich. Und zwar direkt zum Sascha Tanski nach Erkelenz. Und er hat mir geschrieben, hallo Conny, Wetter in Erkelenz ist festwochentauglich. 19 Grad und Sonnenschein. Eine schöne Veranstaltung am Wochenende gehabt. Und gestern war es auch toll. Freitag im Radioladen freue ich mich sehr, dass ich mir Stiftung Warentest, Lebensmitteltest radiotauglich machen kann. Ja, da bin ich ja mal gespannt. Ich höre das ja immer samstags um 15 Uhr. Von daher ist ja doch sehr interessant. Und Sie sind dann auch mit drin. Spannende Fakten, ja? Das ist immer interessant. Weiteres ist auch in Planung. Viele Grüße, Sascha. Da freuen wir uns doch drauf. Samstag um 15 Uhr gibt es das Samstagsvergnügen. Und am Freitag um 17 Uhr den Radioladen. Ja, und von Sascha aus gehen wir ein bisschen weiter nördlich. Ich bin gerade mal überlegen. Ich glaube, der von unten ist dann der Heiko heute. Ne? Nicht ganz oben im hohen Norden, sondern, wie heißt es immer so schön, drei Dörfer weiter. Ja, Wetter in Niedersachsen, drei Dörfer weiter. Zurzeit sind es 17 Grad bei leichtem Regen und bedecktem Himmel. Wo findest du Regen? Alter, du bist hier keine 20 Kilometer weg. Wo hast du Regen? Hier ist blauer Himmel, Sonnenschein. Geregnet hat es den ganzen Tag noch nicht. Ja. 25 Grad soll es noch werden. Regen? Wo? Meine Güte. Nachbar hat einen Gartenschlauch an, oder was?

Ja, und ich glaube, der nördlichste Moment ist, glaube ich, unser lieber Jürgen. Ja, und Jürgen hat mir geschrieben, Wetter in Magdeburg. Guten Morgen, meine liebe Conny. Das sind doch noch ein paar schöne Herbsttage. Da komme ich doch gleich zum Wetter. Ein paar Wölkchen am Himmel, kein Wind und das jetzt bei 13 Grad. Da können wir doch noch auf der Terrasse Kaffee trinken. Ich schicke euch allen noch liebe Grüße in die Runde. Ja, das war um 8:30. Da war der Jürgen sehr früh heute.

Und die Sigi hatte natürlich nicht nur den Wetterbericht von Kaifenheim im Gepäck gehabt, sondern auch einen Vorab-Musikwunsch. Ja, und sie hätte gerne Chris Norman und Sam Hearts Are Diamonds. Das stimmt. Manche Menschen haben wirklich Herzen aus Diamanten.

Ja, und der Heiko hatte natürlich nicht nur den Wetterbericht von drei Dörfer weiter, sondern auch einen Musikwunsch. Und er hat mir geschrieben, moin Conny, viele Grüße aus Niedersachsen. Ich wünsche allen viel Spaß und für allen, denen es gefahrlos ist und denen, die es brauchen, eine extra Portion. 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Und natürlich gibt's auch dann den Country-Dreier von der Conny wieder. Und jetzt hätte er gerne, na, The Weeknd und Dancing in Flames. Ja, dann tanz mal in den Flammen, lieber Heiko.

Dann kommen wir auch zu den ersten zwei aktuellen Tageshoroskopen von heute. Und das sind die Widder und die Stiere. Bei den Widdern steht heute gemächlich. Mit dem Mond im Stier geht der Tag erst einmal gemächlich los. Sie spüren am frühen Morgen die gelassene Stimmung. Also passen Sie sich an, verbreiten Sie keine Hektik. Nachmittags. Ein paar Dinge haben Sie jetzt schnell und unkompliziert abgewickelt. Auch bei Terminen punkten Sie mit Know-how. Abends, Sie können sich herrlich entspannen. Und die Stiere, bei denen steht heute Ihr bester Tag. Mit dem Mond in Ihrem Zeichen geht der Tag gut los. Sie haben schnell den Überblick und alles geht Ihnen locker von der Hand. Nachmittags, Sie haben eine super Idee, die im Job gut ankommt. Man bewundert Ihren Elan und Ihre Einsatzbereitschaft. Sie können jetzt andere motivieren. Abends, Sie sind guter Dinge. So, und dann komme ich jetzt mal zu etwas, ja, ich sag's mal wirklich ganz Besonderen. Ich habe das ja letzte Woche schon erwähnt. Das neue Album von Reinhard May ist endlich rausgekommen. Am Freitag ist es erschienen. Schatzhauser heißt es ja. Und ich habe es mir natürlich sofort in den Player gelegt und habe mir es nicht nur einmal, sondern glaube ich dreimal komplett durchgehört. Und ja, Reinhard May. Die Texte sind natürlich wie immer umwerfend und es lohnt sich auch zwei- oder dreimal hinzuhören. Was ich so beeindruckend finde, seine Musik. Ja, es braucht nur einen Mann, Reinhard May, und seine Gitarre und sonst nichts. Und da merkt man wieder die ganze KI-Musik. Ja, ich sag so deutlich, stinkt dagegen aber mal ganz gewaltig ab. 83 ist der Gute jetzt mittlerweile und genauso gut wie all die Jahre zuvor. 30. Studioalbum, glaube ich, oder irgendwie sowas um den Dreh. Und es ist einfach wunderbar. Ja, habt ihr Interesse an guter Musik? Holt euch die CD nach Hause. Es lohnt sich auf jeden Fall. Und beim Durchhören bin ich über ein Lied gestolpert, wo ich dann ganz zum Ende, so ganz zum Schluss gedacht habe, Mensch, das Lied musst du spielen und zwar für den Sascha. Er wird es merken, wenn er gehört hat, womit dieses Lied aufhört, warum und wieso und weshalb. Aber für euch alle, Reinhard May und Kinderlied. Und nachher habe ich noch einen zweiten davon und ich werde euch das ganze Album vorstellen. Ihr kriegt alle Lieder von mir zu hören. Versprochen.

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Ja, genau, der 51er Kapitän. So, das ganze Album ist einfach ein Traum. Und wirklich, wenn ihr wirklich Interesse an guter Musik habt, an wirklich gut gemachter Musik habt, Reinhard May, Schatzhauser, kann ich euch nur ganz warm ans Herz legen. Aber der Sascha hatte natürlich auch einen Musikwunsch gehabt und er wollte mal so richtig tief ins Archiv, ja. Machen wir doch, gar kein Problem. Gerhard Wendland und Tanze mit mir in den Morgen.

mein Mikrofon. Ja, ihr kennt mich, ne? So ab und zu sucht die Conny diverse Dinge, unter anderem ihr Mikrofon. So, aktuelle Tageshoroskope. Die Zwillinge sind dran und die Krebse. Bei den Zwillingen steht heute, sie bekommen es hin. Schalten Sie nicht auf Stur, wenn es nicht so läuft, wie Sie es gerne hätten. Letztendlich bekommen Sie alles hin. Nachmittags. Es gelingt Ihnen, Probleme aus der Welt zu schaffen. Endlich wird etwas ein für allemal aus der Welt geschaffen. Abends, Sie wissen, was Sie wollen und setzen das auch durch. Und die Krebse, bei denen steht auch Ihr bester Tag. Heute ergeben sich interessante Möglichkeiten. Außerdem kann plötzlich die Lösung für ein Problem gefunden werden. Darüber sind Sie sehr erleichtert. Nachmittags, Sie können andere motivieren und haben interessante Vorschläge. Abends, Sie fühlen sich gut und können herrlich entspannen. Ja, und ein quasi noch vorab Musikwunsch vom Heiko. Ja, der konnte sich nicht entscheiden, welchen Titel er denn hätte nehmen wollen, sollen, würden. Und dann habe ich gesagt, dann kriegen wir den zweiten doch auch irgendwo untergebracht. Ist doch gar kein Problem. Ich bin doch da sehr tiefenentspannt mit. Ja, Kamrat hätte er gerne und Love Sober bekommt er natürlich.

Dann kommen wir auch mal ganz fix zu den Geburtstagskindern von heute und da legen wir los mit Halsey. Sie ist US-amerikanische Elektropop-Sängerin und heute 32 Jahre alt geworden. Ja, und das macht sie natürlich lucky.

Da, bevor ich dann gleich zum Musikwunsch von der lieben Ilse komme, gibt's noch fix ein Geburtstagskind. Und zwar Marianne Ment hat heute Geburtstag. Sie ist österreichische Sängerin und Schauspielerin und heute 81 Jahre alt geworden.

Dann kommen wir jetzt aber mal zwischendurch zum Musikwunsch von der lieben Ilse. Ja, sie hat mir geschrieben, einen wunderschönen guten Morgen, liebe Conny. Es ist so schön draußen und hab auf dem Balkon gefrühstückt. Bei dem Wetter, das muss man auch unbedingt ausnutzen. Die Nachbarn bekommen jetzt auch noch schöne Musik auf die Ohren. Ja, genauso gehört sich das auch. Und du hast dir einen Titel ausgesucht. Der ist praktisch noch brandheiß und kommt frisch aus der Presse oder so ähnlich. Ne? Ja, warm ist er noch. Ja, ich hab gefühlt. Ganz aktuell, ganz neu. Vom neuen Album, was demnächst erscheint, bekommst du Semi Nero Rossi und das kommt mir spanisch vor.

Das ist doch verheißungsvoll aus. Nächste Album von Semino Grosso, Vorauskopplung. Das kommt mir spanisch vor. Ja, spanisch kommt mir auch oft was vor. Und wir machen weiter mit den Geburtstagskindern. Jerry Lee Lewis hätte heute Geburtstag gehabt. Er war US-amerikanischer Rock'n'Roll- und Country-Musiker. Er wurde am 29. September 1935 geboren und verstarb 2022 im Alter von 87 Jahren.

Ja, ganz fix. Zwei Horoskope, die Löwen sind jetzt dran. Und die Jungfrauen bei den Löwen steht heute nicht belastbar. Mit dem Mond im Quadrat geht ihnen heute schon mal ganz schnell die Puste aus. Sie sind nicht belastbar. Nachmittags. Auch sie dürfen mal jemanden um Rat fragen, wenn sie in einer bestimmten Sache nicht mehr weiter wissen. Man hilft ihnen gerne. Abends gönnen Sie sich ein gutes Essen, probieren Sie ein neues Rezept aus. Und die Jungfrauen, bei denen steht Ihr bester Tag. Heute präsentiert sich der Tag von einer für Sie sehr genussvollen Seite. Dazu gehört auch schon ein schönes Frühstück. Nachmittags, Ihre Ergebnisse können sich heute sehen lassen. Sie erhalten ein dickes Lob. Abends toller Abend, voller Emotionen und Freude. Genießen Sie die Stunden, Sie werden von Ihrem Partner verwöhnt. Ja, gleich hinten dran noch ein Geburtstagskind. Ebenfalls Geburtstag gehabt hätte heute Margot Hilscher, deutsche Schlagersängerin und Schauspielerin. Sie wurde am 29. September 1919 geboren und verstarb 2017 im Alter von 97 Jahren.

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Mein letztes Geburtstagskind für heute hätte ich noch für euch, und zwar wäre es Gene Autry gewesen. Er war US-amerikanischer Country-Sänger und Schauspieler. Er wurde am 29. September 1907 geboren und verstarb 1998 im Alter von 91 Jahren.

0: Ja, das war nochmal die wunderbare Dolly Parton. Der Blick auf die Uhr, es ist 12 Uhr. Ihr hört Radio FFR, Connys Musikkantine. Noch bis 13 Uhr für euch und eher eure Conny. Was gibt's in der nächsten Stunde? Ich habe natürlich noch 6 aktuelle Tageshoroskope für euch. Ich habe, wenn ihr mögt, den einen oder anderen Musikwunsch von eurer Seite aus. Und natürlich schauen wir jetzt gleich erstmal auf die kuriosen Feiertage von heute. Davor gibt's noch einen kleinen Programmhinweis fürs Wochenende.
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Der erste kuriose Feiertag für heute ist der internationale Tag gegen Lebensmittelverschwendung. Ja, und natürlich habe ich kein Lied gefunden über Lebensmittelverschwendung. Ja, das tut man nicht, da passt man ein bisschen auf. Und ich habe mich dann entschieden, fast genauso schlimm ist, verschwende deine Zeit. Ja, dann nehmen wir den.

Der nächste kuriose Feiertag ist der Michaelstag in Großbritannien. Ja, da habe ich gesucht und gewühlt und gekramt und getan und habe gedacht, na, so schöne Oldies. Und das könnt ihr doch auch ganz gut ab, ne?

Der dritte und damit auch schon vorletzte kuriose Feiertag für heute ist Tag der Biscotti. Ja, Biscotti sind so doppelt gebackene Kekse. So ein bisschen knackig, knusprig, ja. Und es war schwer, da jetzt nicht ein Weihnachtslied zu suchen.

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1: Also bei Keksen, die in der Dose fehlen, ja, präventiv, hier, die Conny. Ich liebe Kekse. So, jetzt kommen wir aber zum letzten kuriosen Feiertag für heute. Und es ist kein kurioser, es ist ein wichtiger, und zwar ein sehr wichtiger, Weltherztag 2026.

waren sie dann auch die kuriosen Feiertage von heute. Hier geht's weiter mit den nächsten zwei aktuellen Tageshoroskopen. Das sind die Wagen und die Skorpione. Bei den Wagen steht heute gute Vorschläge. Sie starten mit dem Mond im Stier in den Tag. Da ist das Tempo eher gemächlich und am besten sie passen sich an. Rumhetzen bringt heute gar nichts. Nachmittag. Sie haben eine Idee, wie Sie etwas besser machen können. Ihr Vorschlag kommt auch gut an. Abends. Ihr Humor entschärft eine Situation. Und die Skorpione, bei denen steht Ihr bester Tag. Mit dem Mond im Stier werden Sie von positiven Schwingungen begleitet. Sie fühlen sich leichter, unbeschwerter und alles geht gleich locker von der Hand. Nachmittags. Sie sind guter Dinge und lassen es sich heute gut gehen. Abends den Tag ausklingen lassen und sich mit guten Freunden treffen. Es gibt viel zu erzählen.

0: Ja, also noch passender ging's gar nicht, ne? Zwei Menschen, zwei selbst. Zwei, wirklich extra. Ich spiele den Titel an und es klickt bei mir, könntest du den Song spielen? Und wirklich, er spielt an. Klick, das war Gedankenübertragung par excellence. Ich musste gerade so lachen. Ich fand das so toll. Das war also wirklich, wie sagt man so schön, zwei doofe, ein Gedanke, ne? Ich fand den Titel, der passte so gut mit Herz und ich konnte mich eh nicht entscheiden und hab dann immer einige Titel in der Playliste liegen, so um die 50, 60, 70, je nachdem, ja, und such genau den Titel raus, der sich genau in der Sekunde gewünscht wird. Ja, manchmal kann es schon ein bisschen kurios hergehen, ne? So, wir kommen aber noch einmal zu Reinhard May und seinem neuen Album. Und ich habe natürlich noch einen Titel ausgesucht für euch. Und ich kann es euch nur ans Herz legen. Schatzhauser ist wirklich sehr gelungen. Und ein Mann und seine Gitarre und seine Texte, die sind einfach nur klasse. Und naja, ihr werdet's hören.
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0: Ja, das könnte so eine Fortsetzung von Über den Wolken gewesen sein. Ne? Also ich finde den Titel so klasse. Und naja, wie gesagt, ich spiele euch da das in den nächsten Wochen das ganze Album durch. Na, jede Sendung 2, da haben wir länger was davon. Die aktuellen Tageshoroskope, die Schützen sind dran und die Steinböcke. Bei den Schützen steht heute sich durchsetzen. Der Mond steht im Stier und das Tempo ist heute allgemein etwas langsamer. In der Ruhe liegt die Kraft, ist das heutige Motto. Nachmittags Termine verlaufen ohne große Probleme. Sie wissen, was sie wollen und setzen das auch durch. Abends, sie haben heute dennoch einiges geschafft und sind mit sich zufrieden. Und die Steinböcke, ihr bester Tag. Der Mond steht im verwandten Zeichen Stier. Er begleitet sie mit wohltuenden Energien in die Woche. Sie sind guter Dinge. Nachmittags lassen Sie sich überraschen. Es passiert etwas Aufregendes. Ihr Leben erhält neuen Schwung. Abends, Sie haben noch einiges zu tun und sind richtig fleißig.

Die letzten zwei Horoskope für heute, das sind natürlich wie immer Wassermann und Wasserfrau und ganz zum Schluss die Fische. Bei Wassermann und Wasserfrau steht heute aus dem Konzept. Der Mond steht im Stier. Sie sind heute nicht besonders gut drauf. Sie lassen sich schnell aus dem Konzept bringen. Nachmittag, sie haben eine Menge zu tun, sind aber ohne Power und kommen nur langsam mit ihren Vorhaben voran. Ja, manchmal reicht es einfach auch langsam, um zum Ziel zu kommen. Völlig in Ordnung. Abends, es geht ihnen besser und sie gönnen sich ein ausgiebiges Pflegeprogramm. Und wie immer ganz zum Schluss die Fische. Bei denen steht heute gute Intuition. Mit dem Mond im Stier spüren sie alles, was um sie herum geschieht. Sie können intuitiv reagieren und haben Vorteile. Nachmittags, sie fühlen sich gut und haben beste Laune. Alles ist im grünen Bereich. Sie können eine bestimmte Sache gut abschließen. Abends, Ruhe tut ihnen gut. Sie können ihren Gedanken freien Lauf lassen. Das waren sie, die aktuellen Tageshoroskope von heute Dienstag, den 29. September 2026. Ich hoffe, sie haben euch gefallen und wenn nicht, tröstet euch. Auch am Donnerstag gibt's hier wieder neue, frische und aktuelle, wenn's ab 11 Uhr wieder heißt, Connys Musikkantine.

0: Ach ja, in the summer night. Warm ist ja noch mal geworden, ne? Das tut mir so gut, ne? Nachts doch nicht so kalt. Nein, es war ja schon mal 2-3 Nächte so kalt geworden. Da musste ich denn doch das Fenster doch mal irgendwie nachts um 3 auf Kippe machen, weil es dann doch ein bisschen kalt geworden ist, ne? Ja, ich liebe offenes Fenster. Ich habe mein Fenster immer offen. Solange es nicht reinregnet, ist das Fenster auch auf. Ja, aber wenn die Temperaturen dann so nur noch nachts bei 3-4 Grad liegen, wird es dann doch schattig so direkt neben dem offenen Fenster, ne? Ja, aber im Moment, ich lieb's.
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Und wie immer so um 10 vor 1 herum der Blick auf den Sendeplan von heute. Wie geht's weiter, wenn die Conny gleich Feierabend hat? Ist natürlich unser Auto-DJ für euch da. Und zwar bis 18 Uhr. Dann gibt es von 18 bis 20 Uhr Querbeat aus allen Genres. Ralfs Radioabend mit Ralf Spengler. Und direkt im Anschluss von 20 bis 22 Uhr das Musicland. Musik ohne Grenzen von und mit Fred Lühne. Also zwei sympathische Herren heute für euch am Start. Und da kann's doch nur gut werden.

Und der letzte Blick auf die Uhr. Ohne Champagner im Blut, nur mit ein bisschen Tee. Sagt mir, das war's dann auch wieder für heute. Ich sag Dankeschön fürs Zuhören, fürs Dabeisein, für die tollen Musikwünsche, für die nette Unterhaltung. Es hat heute so viel Spaß gemacht, mit euch zusammen 2 Stunden Zeit gemeinsam verbringen zu dürfen. Wir hören uns natürlich wieder am Donnerstag, wenn es um 11 Uhr wieder heißt, Connys Musikkantine. Ich sage bis dahin Tschüss, bye bye und auf Wiederhören. Bleibt oder werdet gesund, eure Conny.

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dass er mir die Stimmung versaut. Im Radio läuft irgendwas mit Geigen und eine Melodie wird auf Schleife durchgekaut. Hab ich das alles auch genossen? Kenn die Kurven hier noch ganz genau.

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haben schon den 29. September, das heißt der letzte Radioabend in diesem Monat. Und das, ja, das geht voran, voran, voran. Auch wenn ihr gefühlt denkt, wir haben noch Sommer, ja. Genießen wir diese letzten Spätsommertage, würde ich mal behaupten. Denn, ja, zumindest hier könnte es die Woche jetzt auch mal langsam wieder runter auf 20 Grad gehen. Ne? Runter auf 20 Grad, runter, ja, das im September. Ja, wir haben eine schöne Woche gehabt und auch letzte Woche war es sehr schön. Also, dann genießt die Wärme, ja, bevor sie dann nur noch aus dem Radio zu euch kommt.

Ich habe auch natürlich auch wieder ein bisschen neue und aktuelle Musik für euch heute dabei. Und da ich in der letzten Woche im Urlaub war, ja, gibt's heute ein bisschen mehr. Und ich denke mal, so die erste Stunde wird's auch einiges an Neuem und Aktuellem geben. Nichtsdestotrotz könnt ihr natürlich auch die Wunschbox nutzen, wenn ihr einen Lieblingssong habt. Die ist geöffnet und wird es wohl auch so sein bis, ich sag mal, 20 vor 8 rum in dem Dreh wahrscheinlich, damit ich alles, wenn was reinkommt, auch berücksichtigen kann.

Ansonsten dürft ihr bei mir natürlich auch faul sein. Ihr wisst das, ihr dürft einfach die Beine hochlegen, den Feierabend genießen und lauschen, was ich für euch ausgesucht habe. Oder ihr arbeitet noch, auch das gibt es, weiß ich. Und ja, die, die bei der Arbeit Musik hören können, die dürfen sich glücklich schätzen. Denn ja, da wird die Arbeit dann durch Radio FFR versüßt.

Ja, wer natürlich Künstler entdecken will und vielleicht auch ein bisschen was Neues entdecken will, der muss halt ab und zu auch mal Zeitung lesen. Und wer vielleicht als Künstler bekannt werden will, ja, dem tut es ganz gut, wenn er mal einen Artikel über sich in der Zeitung platzieren kann. So ging's mir mit Ava Adonia, einer Künstlerin, die aus Neunkirchen im Saarland stammt und auf die ich dann 2023 durch einen Artikel in der Saarbrücker Zeitung erstmal so richtig aufmerksam wurde, habe den Artikel gelesen, habe gedacht, das Mädel, das klingt aber mal sehr, sehr interessant, die musst du auch irgendwann mal live sehen. Und Anfang 2024 ist mir das dann auch geglückt, in einem Jugendzentrum, ne? Also nicht die ganz große Bühne, um Gottes Willen, nein. Nee, das war ja Jugendzentrum, ich weiß nicht, kennt ihr das? Ja, Räume, wo eure Eltern sagen, hoffentlich kommt der Junge da heil raus. Gut, ich war selbst lange Zeit auch im Jugendzentrum immer gerne zu Besuch. Und dort hat sie dann zu Anfang 2024 ein Konzert gegeben. Ich habe sie live erlebt, habe sie hautnah auf der Bühne erlebt und war direkt geflasht von ihr und seitdem immer auf dem Schirm gehabt und immer, wann möglich gesehen, auch wenn sie in Neunkirchen als Vorband aktiv war. Ich glaube, ja, bei Ela hat sie damals auch Vorband gemacht und Ela kennt ihr vielleicht auch eine Saarländerin, die mittlerweile in Berlin tätig ist und genau diesen Weg ist auch Ava Adonia gegangen. So, trotzdem immer mal wieder im Saarland zu Gast. Und ihr neuester Song, der heißt Dark Passenger, den habe ich jetzt für euch dabei. Und danach gibt's Lady Gaga.

Ja, aber Adonia war noch lange nicht geboren und Lady Gaga gerade mal geschlüpfte und wenige Wochen oder Monate alt, als sie Europe 1986 ihren Mega-Hit Final Countdown hatten. Und ja, 9 Jahre sind mittlerweile vergangen, seit uns die Schweden mit Voxios zuletzt ein neues Studioalbum beschert haben. 9 Jahre, in denen man sich durchaus fragen durfte, was kommt da eigentlich noch? Ja, denn wenn eine Band einmal zu Final Countdown geschrieben hat, dann wird sie diesen Song wohl bis ans Ende ihrer Tage begleiten. Und natürlich ist es leicht, bei Europe an die großen 80er Jahre, riesige Keyboard-Flächen und eine ganz bestimmte Frisuren-Epoche zu denken. Doch wer genau hinschaut, weiß längst, Europe sind schon lange nicht mehr die Band von damals. Ja, und so sagt das TAF Magazine, genau deshalb ist Come This Madness so interessant. Ja, schon One macht ziemlich schnell klar, wohin die Reise geht. Hier wird nicht versucht, irgendeine Vergangenheit künstlich wiederzubeleben. Europe klingt in 2026 nach Europe, nur eben mit all den Erfahrungen, die mehr als 4 Jahrzehnte Bandgeschichte so mit sich bringen. Joey Tempest singt nach wie vor verdammt stark. John Norum lässt seine Gitarre sprechen und auch John Levin, Mick Mikaeli und Ian Holland liefern genau das Fundament, das diese Band braucht. Und das Schöne dabei ist, alles wirkt erstaunlich entspannt, denn Europe müssen niemanden beweisen, dass sie Rockmusik kennen. Sie machen es einfach, ja. The Cult of Ignorance, eine Nummer, die sofort hängen bleibt und zeigt, dass Come This Madness durchaus seine härteren Momente besitzt. This Time of Year. Eine dieser Nummern da, bei denen man merkt, dass Job auch nach 40 Jahren noch wissen, wie man große Emotionen in einen Rocksong packt. Kein aufgesetztes Pathos, sondern eine Melodie, die langsam entwickelt und schließlich genau dort landet, wo sie hingehört. Und ja, auch diese Nummer ist auch mir direkt ins Ohr gegangen. Und deshalb spiele ich euch jetzt This Time of Year und danach noch einen weiteren Titel aus diesem Album, aus diesem neuen, nämlich Taking It Back. Hier sind Europe.

Ja, ganz schön Power haben die Jungs von Europe noch. Und ja, so viel Power gibt es ja bei mir gar nicht so oft, ne, in meinen Sendungen. Ne, wenn ihr immer es hört, also ab und zu schon, aber eben nicht immer. Und ich glaube, wenn ich mal so auf die kommenden Titel gucke, die ich in der Sendung so vorbereitet habe, dann haben wir das Härteste und das Powermäßigste schon hinter uns gelassen. Ja, und machen jetzt weiter mit Matthias Reim. Der zählt mit mehreren Millionen verkauften Tonträgern, zahlreichen Nummer 1 Alben sowie Gold- und Platin-Auszeichnungen zweifellos zu den prägendsten Ikonen der deutschsprachigen Musikszene. Seit seinem fulminanten Durchbruch mit dem Mega-Hit Verdammt, ich lieb dich im Jahr 1990 steht Reim für authentische Geschichten, große Gefühle und unvergessliche Melodien. Mit Flashback präsentiert Matthias Reim nun ein Album, das seine außergewöhnliche Karriere reflektiert und gleichzeitig den Blick nach vorne richtet. Inspiriert von den Meilensteinen seines Lebens und Schaffens lässt er musikalische und thematische Elemente seiner größten Hits in völlig neue Kompositionen einfließen. 15 Tracks geprallt gefüllt mit purem Leben. Flashback erzählt von Liebe, Leidenschaft und all den großen wie kleinen Momenten, die den Musiker und Songwriter geprägt haben. Ehrlich, intensiv und unverkennbar rein. Ein Album, das Vergangenheit und Gegenwart verbindet, sowie eindrucksvoll unterstreicht, warum Matthias Reim auch heute noch zu den bedeutendsten Größen der deutschen Musiklandschaft zählt. Und aus dem Album Flashback habe ich den Titelsong daraus mitgebracht für euch und noch den Song Gottverdammte Nacht.

Meine Schätze ist, dass am 18. September 2026 veröffentlichte Jubiläumsalbum der Schlagersängerin Nicole zu ihrem 45-jährigen Bühnenjubiläum. Es ist kein klassisches Best-of-Album, sondern eine persönliche Auswahl von Lieblingsliedern und Wegbegleitern aus 45 Jahren. Es enthält neu arrangierte Akustikversionen und Duette mit Gästen wie Heinz-Rudolf Kunze, John Kelly, Johnny Logan, Nino D'Angelo und Mickey Krause. Es befinden sich darunter Neuaufnahmen von Klassikern wie Ein bisschen Frieden, Papillon und Fliegt nicht so hoch, mein kleiner Freund, sowie Coverversionen wie And I Love You So. Begleitend zum Album findet von September bis November 2026 die gleichnamige Meine Schätze 45 Jahre Jubiläumstour statt. Ja, und bei der Generalprobe zu dieser Tour in Nonnweiler war ich auch live dabei und konnte mich davon überzeugen, dass Nicole immer noch Energie hat, Emotionen zeigt und das Publikum begeistern kann. Und aus dem Album Meine Schätze habe ich auch jetzt wieder zwei Songs für euch ausgesucht. Nämlich So viele Lieder sind mit mir in einer Version mit Johnny Logan und Nino D'Angelo sowie den Klassiker, den Cool-Song von ihr, Ein bisschen Frieden mit Maite Itois und John Kelly. Viel Spaß mit Nicole.

die ersten Musikwünsche sind auch schon reingekommen. Die wird es auf jeden Fall zu Beginn der zweiten Stunde geben. Und ja, habt ihr am Sonntag schon was vor? Hm? Ja, ich denke mal, ihr habt am Sonntag was vor, so ab 19 Uhr, nämlich Freds Schlager-Rendezvous zu hören. Denn da ist eine ganz, ganz wunderbare Künstlerin zu Gast am Wochenende, nämlich Bianca Erbe, die jetzt am 18.09. auch ihre Debüt-CD veröffentlicht hat, worauf sie sich nicht davor scheut, bei ihrer Reise durch das Leben auch schwierige Themen anzusprechen. Das Album ist geprägt von Erfahrungen, Erlebnissen, Höhen und Tiefen und vor allem von der Botschaft, niemals den Glauben an sich selbst und seine Träume zu verlieren. Bianca Erbe beschreibt jetzt erst recht selbst als ein besonders persönliches Werk. Sie sagt, das Album ist sehr autobiografisch und ein solches Album wird es von mir in dieser Form wahrscheinlich nicht mehr geben und genau das macht das Album zu etwas Besonderem. Ja, in ihren Songs geht es unter anderem um Mobbing, Alkoholsucht, Trennung und Selbstzweifel, aber auch um Selbstwert, Dankbarkeit und Mut. Themen, die berühren, zum Nachdenken anregen und zeigen, dass auch schwere Zeiten zum Leben gehören. Songs, die zum Tanzen, Mitsingen und Feiern einladen, gibt es natürlich auch ein Album so bunt wie das Leben selbst. Höhen und Tiefen, alles gehört dazu. Sie sagt, es ist nie zu spät, neu anzufangen, Altes loszulassen und den eigenen Weg zu gehen. Ein besonderer Wunsch begleitet Bianca dabei. Sie möchte, dass die Menschen sich wieder mit mehr Liebe, Respekt und Menschlichkeit begeben. Gegnern. Ihre Musik soll verbinden und daran erinnern, dass jeder Mensch seine ganz eigene Geschichte trägt. Und ich habe von Bianca Erbe ausgesucht, ja, einen Song, ich glaube, den wünschen wir uns alle irgendwie wieder. Einmal Kind sein. Und den Titel Wunder gibt's auch noch.

Ja, vielleicht passiert ein Wunder, das war Bianca Erber. Aber wenn kein Wunder passiert, dann haben wir alle natürlich nicht ewig Zeit. Ne? Dann ist unsere Zeit auch auf Erden begrenzt und ich habe nicht ewig Zeit. Das ist die große Werkschau- und Jubiläumstour von Purple Schulz zu seinem 70. Geburtstag. Und ja, dieses Album ist jetzt auch im September erschienen und umfasst 5 Jahrzehnte Musikgeschichte mit zahlreichen Hits, Raritäten und persönlichen Lieblingsstücken. Und begleitend zum Album ist Purple Schulz 2026 live auf Tour, wird auf der Bühne von dem Gitarristen und Singer-Songwriter Norman Keil begleitet. Und neben Klavier und Gitarre kommt auch das ungewöhnliche 22-seitige HP zum Einsatz. Es ist keine wehmütige Rückschau, sondern ein energischer und direkter Abend mit bekannten Klassikern wie Sehnsucht und neuen musikalischen Impulsen. Ja, und auch hier habe ich 2 Songs ausgesucht aus diesem 5 Jahrzehnten umfassenden Werk. Wir hören Verlorene Kinder im Duett mit Anna Heigis. Und wir hören zusammen mit Joseph Peak den Purple Schulz mit Young Boys in Love. Ja, eine ganz spezielle Version zu Verliebte Jungs. Seid gespannt.

19 Uhr, 3 Minuten, Ihr hört Reisradioabend hier auf Radio FFR, noch bis um 20 Uhr. Mit seinen Liedern hat Reinhard May Geschichte geschrieben. Zuletzt war es jedoch ruhig um den Musiker geworden, auf der Bühne steht er nicht mehr. Dafür hat er nun jedoch ein neues Album mit dem Titel Schatzhauser aufgenommen. Im Zuge dessen sprach er mit der FAZ über seine Gesundheit und auch über den Tod. Sein jüngstes Album soll kein Abschied sein, obwohl es stellenweise danach klingt. Ich wollte es nur schon mal gesagt haben, für den Fall, dass der Abschied kommt, dass nichts mehr übrig ist und nichts ungesagt ist, erklärte May dazu. Dennoch schreibe er weiter Lieder. Dazu fühle er sich problemlos in der Lage. Ich mache weiter. Ich lebe.

0: 2014 im Alter von 32 Jahren nach einer verschleppten Lungenentzündung. Über seinen Glauben sagt May: Ich bin bekennender Agnostiker, weil ich nicht weiß, wie es weitergeht. Trost findet er dennoch in manchen Vorstellungen. Ich sehe meine Eltern wieder, ich sehe meinen Sohn wieder, ich sehe auch meinen Deutschlehrer, der mich hat sitzen bleiben lassen und kann nun endlich sagen, hier bitte, ich habe ein eigenes Reklamheft. Kindliche Vorstellungen, aber sie können mich wärmen. Auch wo er seine letzte Ruhe finden wird, hat May schon geplant. Unter einem Baum, wo schon mein Sohn liegt. Da ist noch Platz für den Rest der Familie. Es ist eine tröstliche Vorstellung. Ihm sei bewusst, dass in den Gräbern lediglich Asche liegen wird. Aber man braucht solche Sachen, um sich daran festzuhalten. Und es kann nichts schaden. Ja, Reinhard May war ein leidenschaftlicher Flieger lange Jahre, bis er dann irgendwann entschlossen hat, seine Fluglizenz abzugeben. Und er hat immer wieder auch Songs über das Fliegen gemacht, nicht nur sein bekanntester Song über den Wolken. Und auch auf dem neuen Album ist einer drauf mit Delta, Echo, Lima, Victor, Juliet. Und auch zu Frankreich hat er immer eine tolle Beziehung gehabt. Er war ja auch mal lange Zeit mit einer Französin liiert, hat Songs auch, seine Chansons teilweise auch auf Französisch gesungen. Und auch mit Mimi La Moustache ist ein Song Frankreich gewidmet. Diese beiden Songs aus dem neuen Album Schatzhauser jetzt für euch. Viel Spaß mit Reinhard May.
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1: Ja, Mimi La Moustache, die Pariserin. Und wir bleiben noch ein bisschen in Frankreich jetzt mit dem nächsten Song. Kommen zum Hörerwunsch von Wolfgang. Der hat sich nämlich hier Musik gewünscht von der wunderbaren Elsässerin Pauline und ihrem Song Schau mich bitte nicht so an und wünsche einen schönen Abend zu allen Hörern und ja, lieber Wolfgang, den wünsche ich dir ebenso und Musikwunsch kommt auch vom Nils und für dich darf es Frank Lichtenberg sein mit Tu doch nicht so. Er schickt liebe Grüße an seine Familie.

Und jetzt mal alle mal die Hände hoch, die denken, dass früher das Fernsehprogramm einfach besser war als heute. Die geileren Serien, die geileren Samstagabendshows, das bessere Vorabendprogramm, das bessere Kinderprogramm. Also ich strecke mal beide Hände hoch, wenn ich so zurückdenke, was früher im Fernsehen kam, sei es jetzt Verstehen Sie Spaß mit Paola und Kurt Felix, sei es jetzt das Kinderferienprogramm, teilweise mit Anke und Benny, Anke Engelke, zum Beispiel, Moderatoren, oder aber auch die Comic-Serien, der rosa-rote Panther, Tom und Jerry und wie sie alle hießen, oder auch die Vorabendserien, Schwarzwaldklinik, habe ich als Kind auch geliebt. Ja, von RTL mal ganz zu schweigen, als man es dann mal reinkriegen konnte, nicht nur über Satellit, sondern auch im Kabelnetz. Ja, RTL war früher definitiv besser als heute, aber auch, bleiben wir mal im ZDF, Trombusch zum Beispiel, oder auch hier, ein Heim für Tiere. Habe ich auch geliebt als Kind. So Mitte der 80er Jahre, die Sendung mit Siegfried Wischnewski als Tierarzt, Dr. Bayer, der auf dem Land dann praktiziert hat, mit der Kutsche dann rumgefahren ist und wer da vielleicht kein Geld hatte, der Dr. Bayer, der hat nie irgendwie großartige Rechnungen geschrieben. Der hatte dann Sparschwein in der Praxis stehen und jeder konnte eben reinwerfen, was er hatte, was er gerade geben konnte, was er geben wollte. Ja, es war schön. Heute, genau wie die Schwarzwaldklinik, wenn man heute die alten Folgen der Mediathek guckt, also teilweise, wenn man da die alte Technik guckte, die ich damals hatte, und als irgendwie alles unrealistisch heute, aber trotzdem nostalgisch schön. Hier ist die Titelmelodie von Ein Heim für Tiere.

Der einsame Hirte, ein Instrumentalstück von James Last, das in der Aufnahme mit dem rumänischen Panflötenspieler George Samfir bekannt wurde. Ursprünglich war der Titel vorgesehen für das Album Filmmusik ohne Filme, welches nur Eigenkompositionen von James Last enthalten sollte. Dieses Album wurde nie umgesetzt, sodass der einsame Hirte 1977 auf dem James Last Album Russland-Erinnerungen erschien. Im selben Jahr wurde es auch als Single veröffentlicht, die in Deutschland Platz 22 der Musikcharts erreichte. Mit dieser Aufnahme gelang George Samfir, der bereits zahlreiche Platten veröffentlicht hatte, sein internationaler Durchbruch. Unter anderem begleitete er James Last 1978 auf seiner Tournee. Im selben Jahr nahm der Schlagersänger Bernhard Brink mit »Bevor das letzte Glas zerbricht« eine Version des Liedes mit einem deutschen Titel von René Marquardt auf und veröffentlichte diese als Single. Diese Version erschien zwei Jahre später auch auf Brinks LP »Ich wäre so gern wie du«. Einsamer Hirte wurde mehrfach als Filmmusik verwendet. 1979 wurde es als Titelmelodie für die sechsteilige Fernsehserie Das Gold der Wüste verwendet und fand 1984 im Oscar-nominierten Kurzfilm Paradise Verwendung. 2004 benutzte Quentin Tarantino die Aufnahme als Filmszenenuntermalung und Abspannmusik für seinen Film Kill Bill. Bis heute genießt der Titel ungebrochene Popularität und wurde von zahlreichen Künstlern neu eingespielt. Erfolgreich war eine Version mit Rap Part von Lamar im Jahr 1999 sowie eine Version von Leo Rojas, der damit im TV-Casting-Show Das Supertalent im Dezember 2011 gewinnen konnte. Ja, und wir machen jetzt weiter mit Black Moss Night, Diamond and Rust und Buckley James Harvest sind dabei mit John Lennons Gitarre. Es ist 19:34 Uhr.

Ja, Buckley James Harvester John Lennons Gitarre. Im Herbst 1970 nahm Buckley James Harvester in den berühmten Londoner Abbey Road Studios auf. In einer Ecke des Studios stand unbewacht die Epiphone Casino von John Lennon. Exakt jenes Instrument, das Lennon unter anderem beim letzten Live-Auftritt der Beatles, dem berühmten Rooftop-Konzert im Januar 1969, gespielt hatte. Gitarrist John Lees ließ sich die Gitarre aus und spielte sie bei den Aufnahmen für den Song Gladwell, erschien auf dem Album Once Again. 20 Jahre später verarbeitete Lees dieses prägende und melancholische Erlebnis in dem autobiografischen Stück John Lennons Gitarre, das 1990 auf dem Album Welcome to the Show veröffentlicht wurde. Ja, und jetzt geht's hier weiter mit Cora und Ich und Dani.

Ja, Bonnie Tyler und Anne Murray hier zum Abschluss des Radioabends, ja, der jetzt schon wieder zu Ende ist. Und es geht hier gleich weiter mit Fred Lühne und seinem Musicland. Und ich sag dann schon mal tschüss bis nächsten Montag. Ja, nächsten Montag gibt es die Schlagerstunde. Also wer Schlager mag, kommt da voll auf seine Kosten. Und wer vielleicht Schlager eigentlich nicht ganz so mag, der darf sich trotzdem freuen. Denn bei mir gibt es eben nicht die 0815 Schlager, die ja im Radio hoch und runter gespielt werden, sondern auch mal die Songs, ja, die es verdient haben, gespielt zu werden und trotzdem viel zu selten an der Reihe sind. Also seid gespannt, schaltet gerne an nächsten Montag bei mir ab 18 Uhr. Und ja, jetzt gibt es noch einen Schlusssong gewünscht von der Uschi. Das ist heute Eric Clapton mit Tears in Heaven. Ralf Spengler sagt tschüss.

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1: 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F wie frech, R wie redegewandt, E wie energiegeladen, D wie dynamisch, Löhne, L-Ü-H-N-E, L wie lässig, Ü wie Überflieger, H wie humorvoll, N wie natürlich, E wie einzigartig. 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
2: Ja, ja, immer diese Vorschuss-Lorbeeren, damit kann ich ja schon gar nicht mehr umgehen, aber nichtsdestotrotz, ich sag mal ein liebes Dankeschön zu unserem lieben Ralf, zwei tolle Stunden, die er uns jetzt geboten hat, hier bei uns auf Radio FFR. Und wie ihr hört, langsam aber sicher kommt die Stimme wieder, noch nicht in vollem Umfang, aber sie ist so gut wie wieder da und ich wünsche einen schönen guten Abend. Hier ist das Musicland, hier bei uns auf Radio FFR. Und ich kann euch jetzt schon versprechen, es wird ein cooles Musicland, denn wir haben viele, viele tolle Musik-Acts für euch heute dabei. Neue Musik-Acts und natürlich auch eure Musikwünsche, die ihr ab sofort natürlich in die Wunschbox packen könnt. Unter www.radio-ffr.de ganz einfach die Wunschbox anklicken, oben euren Namen, zweite Zeile Interpret, dritte Zeile Wunschtitel und ihr könnt, wenn ihr Liebe, Lust und Laune habt, auch einen lieben Gruß dalassen. Ja, und welche Künstler hören wir heute so? Unter anderem wird dabei sein die liebe Claudia Korek, Europe wird zu hören geben, Alexander Eder aus Österreich, aus Köln, die Funky Marys, Take That gemeinsam mit Michael Patrick Kelly, eine wunderbare Künstlerin, die ich über Instagram gefunden habe, mehr dazu ein bisschen später, nämlich die liebe Ligie, dazu auch noch Musik aus Österreich von Cola und Schnute, Mystic Alpine, Tanja Lasch, The Script und viele andere mehr. Ich freue mich in jedem Fall, dass ihr da seid und ich sage nochmal schönen guten Abend und natürlich herzlich willkommen hier bei uns auf Radio FFR. Und jetzt würde ich mal sagen, das Beste, was ihr jetzt tun könnt, ja, einfach nur zurücklehnen, genießen und dann werden die zwei Stunden schneller vergehen, als man Amen sagen kann. Tja, und das ist der Opener und der kommt aus Österreich, Ness.

sondern diese wunderbaren zusammenführenden Arbeiten, die im Studio vollzogen werden. Und mit Take That, sagen wir uns ganz ehrlich, sind viele von uns groß geworden, als der Robbie Williams noch dabei war. Aber Take That gibt's immer noch. Und Take That haben sie sich jetzt mit Michael Patrick Kelly zusammengetan. Ja, und was daraus geworden ist, das hören wir jetzt. Die gemeinsame Single von Take That und Michael Patrick Kelly und Feel My Love. 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

Ja, das waren 2 Minuten 45 coole Beats pur, ja, und das auf eine Art und Weise, wie es sogar der Moderator noch mag. Take That gemeinsam mit Michael Patrick Kelly und Feel My Love. Ja, und viele, aber wirklich viele haben darauf gewartet, dass es endlich mal wieder was Neues gibt, nämlich was Neues von Europe. Ja, das sind die Jungs aus Schweden, die uns ja wirklich über viele, viele Jahre Freude bereitet haben und das mit härteren Klängen. Und der Final Countdown, muss man ganz ehrlich sagen, das ist ja der absolute Top-Hit von Europe und das ist ein richtiger Evergreen geworden. Aber wenn ich das sage, dann tue ich mir eigentlich schon wieder sehr schwer damit, denn dann weiß ich, dass ich eigentlich sehr, sehr alt geworden bin. Aber sei es wie es sei, Europe, endlich gibt es wieder ein neues Album von den Jungs. Und ich kann nur sagen, als ich dieses Album das erste Mal gehört habe, ich habe mich zurückversetzt gefühlt in die Zeit, als ich ja auch noch aufgelegt habe als DJ. Und das war auch die Zeit, wo der Final Countdown immer dieser letzte Song gewesen ist, bevor ich mich dann endgültig verabschiedet habe. Ja, Europe, endlich sind sie jetzt wieder zurück und wir können nur hoffen, dass die Jungs ja auf ihre Art und Weise noch lange so weitermachen werden, um uns mit toller Musik zu beglücken. Die ja, wirklich noch Rock vom Feinsten ist Europe, und zwar das Album heißt Come the

Tja, Europe heute bei uns auch im Musicland. Ja, früher gab es noch Begegnungen in Kaffeehäusern, beim Einkaufen, vielleicht auf dem Postamt. Heute gibt es Begegnungen im Internet. Ja, natürlich auch auf Instagram. Bei vielen Begegnungen denkt man sich, um Gottes Willen, muss das denn sein? Und dann gibt es ab und zu Begegnungen, da denkt man sich einfach nur, wow. Man kennt einen Menschen so überhaupt nicht. Man kann sich kurz Videos anschauen. Man kann sich einen Eindruck über Menschen machen. Und dieser Eindruck, der ist oft schlecht und manchmal auch sehr, sehr gut. Und da gibt es jetzt eine Künstlerin, die mir vor kurzem auf Instagram aufgefallen ist und ich muss dir unbedingt sofort folgen, die liebe Litschi. Ja, Litschi, ein wunderschöner Name, ein seltener Vorname mit vorwiegend italienischen Wurzeln, muss man dazu sagen. Als Vorname gilt Litschi meist als eine moderne Kurz- oder Koseform von zum Beispiel Alicia oder Felicia. Es gibt auch sogar eine kleine Übersetzung zu Litschi, ja, zum Beispiel das Licht und auch Heiterkeit. Ja, es passt eigentlich zu dieser Künstlerin ganz hervorragend, denn viele Menschen gehen auf ganz besondere Art und Weise, wenn sie am Standesamt sind oder in der Kirche, ins Licht. Ja, in ein besonderes Licht, nämlich in das Licht der Liebe. Und die liebe Litschi, die hat da einen wunderschönen Hochzeitssong aufgenommen und diesen muss ich euch heute unbedingt präsentieren. Ein Leben lang und wir schicken mal liebe Grüße zu einem Menschen, den ich eigentlich gar nicht kenne und doch kommt mir dieser Mensch sehr vertraut vor. Die liebe Litschi.

The crowd was singing Wonderwall von The Script und damit darf ich den ersten Musikwunsch für heute Abend erfüllen. Einen schönen guten Abend jetzt zum Thorsten. Du hast ja wirklich Glück gehabt, lieber Thorsten, denn du wünschst dir da einen Titel, den ich exakt vor einer halben Stunde von der Plattenfirma erst bemustert bekommen habe. Lieber Fred, mit dem aktuellen Titel von Tina Heeschen möchte ich alle in der Runde ganz herzlich grüßen. Gute Musik zu hören ist immer wieder toll. Herzlichst vom, na nicht der Thorsten, es war der Christian, der hat sich jetzt die Tina Heeschen gewünscht. Ja, lieber Christian, wir schicken liebe Grüße zu dir mit dem neuen Titel Trau dich doch, hier ist sie, die neue Single von Tina Heeschen.

Ja, die aktuelle Single von Tina Heeschen, Trau dich doch, ja, und ich traue mich jetzt auch etwas. Wir sprechen jetzt ganz kurz über die Sea. Die Sea war nicht nur in Österreich wirklich eine richtige musikalische Marke, sondern auch über die Grenzen hinaus. Obwohl sie mit ihrem Ausseher-Dialekt für viele unverständlich waren, so sind sie doch für viele mit ihrer Musik und vor allem durch ihren Chef, durch den Alfred Jaklitsch, ja, etwas ganz Besonderes geworden im Laufe der Jahrzehnte. Und als sich die Sea dann für immer im letzten Jahr von der Bühne verabschiedet hatten, waren sehr, sehr viele traurig. Und es sind viele Erinnerungen geblieben, wie zum Beispiel diese hier aus dem Album Juni Schnee, nie mehr ohne die sein. Wir hören ganz kurz mal rein.

Ja, damals war die liebe Verena Schön eine der Leadsängerinnen der Seher. Ja, und jetzt so viele Jahre später, man kann sagen, ja, rund 20 Jahre später, ist dieser Titel wieder aufgetaucht. Natürlich nicht mehr mit den Sehern, denn die Seher gibt es ja nicht mehr, aber der liebe Fred Jaglitsch hat sich mit der Verena zusammengetan und Mystic Alpine, ein Projekt, das es schon eigentlich viele Jahre gibt, wurde jetzt wieder zu neuem Leben erweckt vor einiger Zeit und jetzt gibt es den Song wieder, allerdings in dieser Version, I Can't Stand Without You. Hier sind Mystic Alpine.

Ja, also Mystic Alpin, Sie können es auch auf Englisch. Ja. toller Song, tolle Geschichte. Ja, wäre toll, wieder mal mit dem Fred Jaklitsch zu plaudern. Ja, war das letzte Mal, glaube ich, vor rund 16 Jahren, dass ich mit ihm gesprochen habe. Aber jetzt Mystic Alpin, I can't stand without you. Ja, ich bin momentan auf der Suche auch nach einem Lied, das sich der liebe Thorsten gewünscht hat, und zwar von der Inka Bause. Jetzt bin ich mir aber nicht sicher, lieber Thorsten, ob du tatsächlich diesen Titel auch wirklich meinst, den du geschrieben hast, weil diesen Titel gibt's nicht. Ja, das ist manchmal so ein klitzekleines Problem, das man hat. Zumindest es gibt ihn vielleicht und ich finde ihn nur nicht. Aber ich bin weiter auf der Suche, fest versprochen. Aber während ich suche, könnte man den Musikwunsch von der lieben Renate erfüllen. Denn die Renate wünscht sich einen richtigen Klassiker, würde ich mal sagen. Ein Titel, den auch viele zu Schülerzeiten, und ich weiß, wovon ich spreche, ich habe es damals auch gemacht, mit ihren Bands damals auch gespielt haben. Ein Titel, der eigentlich, ja, zur Crème de la Crème der Songs der 1960er Jahre gehört. So, liebe Renate, jetzt haben wir, glaube ich, die Hörer lang genug neugierig gemacht. Jetzt wollen die Hörer vielleicht auch wissen, was du dir da Schönes wünschst. Procol Harum und The Whitest Shade of Pale. Und du schreibst hier folgendes: Schönen Abend, Fred, dir und deiner lieben Angie und allen, die dir heute Abend zuhören, einen guten Start in den Mittwoch. Also einen guten Start in den Mittwoch würde heißen, die Leute sollen jetzt besser schlafen gehen, aber das hoffe ich dann doch nicht. Liebe Renate, wir genießen jetzt deinen Musikwunsch. Hier sind Procol Harum und The Whitest Shade of Pale.

Tja, a white shade of pale. So, meine Recherche hat gefruchtet. Lieber Thorsten, manchmal ist es ganz einfach nur eine Leertaste. Ja, es ist ja immer der Streit, schreibt man jetzt zu lang zusammen, schreibt man es auseinander. Du hast es zusammengeschrieben, auf dem Album von Inka Pause steht so lang getrennt. Und ja, dann habe ich natürlich das Problem, dass ich es nicht finden kann. Inka Pause und so lang, ich lebe deinen Musikwunsch und du schreibst, lieber Fred, am letzten Freitag waren Christian und ich in Berlin und wir erlebten die Arndt Pause Gala, moderiert von Inka Pause und Sigi Tross. Welch tolles Pärchen. Ein emotionaler Moment war, als Inka diesen Song gesungen hat. Ich möchte gerne dieses Lied noch einmal heute Abend in deiner Sendung hören und ich würde mich sehr freuen, wenn es klappen würde. Ja, dann schließ mal deine Augen, lieber Thorsten. Dein Wunsch sei mir Befehl. Ich bin ja manchmal auch Zauberer, aber nur manchmal.

Tja, solange ich lebe. Wunderschöner Titel, den wir jetzt gehört haben von Inka Bause. Das war auch der Musikwunsch vom Christian. Ja, es gibt so gewisse Songs, da weiß man zu hundertprozentiger Sicherheit, jetzt wird es erotisch. Ich meine, das kann ich auch vor 22 Uhr sagen, denn es gibt halt so gewisse Zimmernummern. Ja, wir wissen ja, Patrick Simons hat uns ja schon ein schönes Lied gesungen, das Zimmer 230 wurde da für uns vorgestellt. Ja, und immer dann, wenn es um solche Dinge geht, ja, dann kriegt man immer ganz, ganz große Ohren plötzlich. Was wird diesmal wieder passieren? Ja, ist ja eine gute Frage, oder? Man weiß es ja nicht. Wird es jetzt erotisch oder kommt vielleicht doch ein Mord dazwischen? Ja, gibt es nämlich auch. Heinz G. Konsalik, ich glaube 2 Stunden Mittagspause hat das damals geheißen und das Ganze hat dann tatsächlich in einem Mord gemündet. Aber bei uns mündet nichts in einem Mord. Nein, nein. Wir sind ganz brav. Bei uns geht es nur um ganz viel Liebe. Und deshalb gibt es jetzt den Patrick Simons mit 230, mit Zimmer 230. Und er war nicht zusammen mit der Tanja Lasch, weil die Tanja Lasch, die war auf Zimmer 17. Ja, aber was mir alles so auffällt, aber ob das das gleiche Hotel ist, ich weiß es nicht.

Tja, Geschichten, die das Leben schreibt. Tanja Lasch und ihre niegelnagelneue Single gibt es auch seit letztem Freitag, Zimmer 17. Ja, und Neues gibt es auch von Cola und Schnute. Das ist Musik aus Österreich, dazwischen auch ein bisschen Austropop. Ja, und sie besingen ein heiliges Land. Und welches Land ist in Österreich heilig? Allein schon wegen dem Freiheitskämpfer Andreas Hofer. Ja, natürlich das Land Tirol. Hier sind Cola und Schnute und Tirol.

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Ja, die neue Single von Kula und Schnute, Tirol. Und jetzt erzähle ich euch eine klitzekleine Geschichte. Es war einmal vor 15 Jahren, da trat ein Engel in mein Leben. Ich wollte ihr damals auch viel Liebe geben. Ja, und sie gab mir Stück für Stück diese Liebe auch zurück. Ja, habe ich jetzt ganz spontan für meine Engel gedichtet. Ja, mittlerweile ist es, und das fällt mir nicht schwer, schon wirklich 9 Jahre her. Ja, da sagte sie zu mir ja, und seitdem ist sie auch für mich da. So, irgendwo habe ich ein Talent, glaube ich. Ich weiß es nicht. Aber sei es wie es sei, seitdem tritt sie aber immer mit mir gemeinsam ins Radio-Rampenlicht, und das ist auch gut so, denn sonst gäbe es ja Angie mal 3 nicht. Ja, und gestern, ich kann euch sagen, gestern, es gab natürlich einiges zu tun. Auf der einen Seite hat sie den Moderator noch gepflegt, mit Medikamenten versorgt, damit ich heute wieder halbwegs bei Stimme bin. Nicht nur das, dann hat sie gesagt, jetzt geh mal weg von deinem Platz, mein süßer Schatz. Und dann hat sie mal ein bisschen geguckt, was gibt es so Schönes für Angie mal 3 rauszusuchen. Und sie hat sich für 3 Songs entschieden. Da habe ich auch mit den Ohren gewackelt. Ich kann es nicht, aber im übertragenen Sinne. Und sie hat sich rausgesucht für Angie mal 3 wunderschöne Songs. As the Wine und Wonder. Als zweites einen hammerstarken Song von Florian Künstler, nämlich Sag es weiter. Und das ist wirklich ein Mutmach-Titel. Da müsst ihr auf den Text auch hören. Da hat meine Angie gesagt, hör dir den Text an. Ich kannte den Titel schon, aber gestern das erste Mal ganz intensiv gehört. Und als drittes hat er sich rausgesucht, Natural Woods featuring Elton John mit Wine into Water. Also da geht es jetzt nicht um Jesus, weil der hat ja Wasser in Wein verwandelt. Meine Angie, die macht das immer mit Wein in Wasser, ist auch die gesündere Variante. Hier ist Angie mal 3.

Ja, das waren die drei Songs, die sich heute meine Angie für euch rausgesucht hat. Angie mal 3 ist Divine Wonder. Florian Künstler, sage es weiter. Und Nag the Wet gemeinsam mit Elton John mit Wine into Water. Und jetzt ziehen wir das Tempo, würde ich sagen, wieder ein bisschen an. Denn wir haben jetzt nicht das Dreamland und oder auch keine Traumzeit, wie es ja bei der lieben Barbara Müller so schön heißt. Aber wir haben natürlich noch tolle Musik für euch. Und übrigens, wenn ihr noch einen Musikwunsch haben sollt, noch ist die Wunschbox geöffnet. Wir haben noch ein klein wenig Zeit, aber ihr könnt diese natürlich reingeben. www.radio-ffr.de Wunschbox anklicken, ausfüllen, abschicken und dann wird der Titel gespielt. Und jetzt gibt es ein paar coole Mädels aus Kölle. Ja, einmal singen sie auf Kölsch, ab und zu trinken sie ein Kölsch und dann singen sie wieder Hochdeutsch. Fehler. Hier sind die Funky Marys.

Tja, die Funky Marys, diesmal also wieder in Hochdeutsch und ja, wird sicher ein Hit, die neue Single. Ja, Fehler mache ich auch ab und zu, selbst sogar in einer Live-Sendung. Jetzt hätte ich fast wieder einen gemacht und hätte fast den falschen Titel anmoderiert. Ja, das gehört sich also gar nicht. Aber jetzt kommt etwas ganz Interessantes für euch. In diesem Jahr gab

es eine Künstlerin, die mit ganz viel Mut, mit ganz viel Courage versucht hat, in der Musiklandschaft Fuß zu fassen. Das hat darin gemündet, dass sie auch bei Immer wieder Sonntags vertreten war. Vielleicht erinnert sich der ein oder andere noch, wir haben sie versucht auch noch zu unterstützen, die Anna-Karina Henke. Ja, es hat nicht ganz geklappt. Das Liebeselixier ist trotzdem vielen im Ohr geblieben. Das ist auch gut so. Und am kommenden Freitag ist es jetzt endlich soweit und die neue Single von der Anna-Karina erscheint. Und ja, dieser Titel könnte Programm für viele werden, aber natürlich auch für Anna-Karina Henke. Mut steht dir gut. Hier ist sie, die aktuelle Single. Ja, am Freitag downloaden, streamen und die anderen natürlich unterstützen.

Ja, die neue Single von Anna-Karina Henke. Wie gesagt, ab Freitag kann man diesen Titel streamen und man kann sich diesen Titel auch als Download nach Hause holen. Wir drücken ihr die Daumen, dass sie damit wieder einen weiteren Schritt macht in ihrer Karriere. Ja, und gleich erfülle ich auch wieder den nächsten Musikwunsch, aber zuvor habe ich noch eine, wie soll ich sagen, eine Message von Alexander Eder. Die sollte ein Moderator ja gar nicht so aussprechen, aber was soll ich machen, wenn es der Alexander Eder jetzt gleich singt? Oder soll ich das wirklich sagen? Nee, oder? Ja, das Leben ist ein... Nee, ich mach's nicht. Hier ist Alexander Eder, seine aktuelle Single, Das Leben ist ein Arschloch. Habe ich nicht gesagt.

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Ja, ganz toller Song. Claudia Korex, sie erfindet sich ja immer wieder neu, würde ich mal sagen. Deutsch, Englisch, Hochdeutsch, Bayerisch, jetzt wieder, wie gesagt, Bayerisch, der Traum, also der Traum, der Titel, ja, aus ihrem niegelnagelneuen kleinen Album, EP-Album, wie man auch so schön sagt. Und ich habe es versprochen, jetzt gibt es wieder einen Musikwunsch. Liebe Ilse, schönen guten Abend zu dir. Du hättest gerne Dana Wiener gehört mit Ich habe noch tausend Träume und schreibst Hallo, lieber Fried und Hallo, liebe Angie. Ich höre ja immer, aber heute kann ich auch mal mit einem Wunsch aufwarten. Liebe Grüße von der Ilse. Wir freuen uns immer, wenn wir für dich einen Musikwunsch erfüllen können. Liebe Ilse, hier ist dein Musikwunsch. Hier ist nun Dana Winner, ich habe noch tausend Träume.

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Ja, und jetzt möchte ich euch ein ganz tolles Album ans Herz legen. Von einem Mann, der letzten Freitag seinen 70. Geburtstag gefeiert hat, der gute Rüdiger Schulz. Er ist nicht nur Popsänger, er ist nicht nur Songschreiber, er ist Multiinstrumentalist und sogar Radiomoderator und große Bekanntheit. Erlangte er vor allem in den 1980er Jahren bereits und auch 1990er, damals wie Titel so Sehnsucht, verliebte Jungs oder auch Kleine Seen, und viele kennen ihn allerdings mehr als Purple Schulz. Und jetzt hat er zu seinem 70. Geburtstag ein Dreifachalbum herausgebracht. Das heißt, ich habe nicht ewig Zeit. Ja, ich auch nicht. Deshalb rede ich gar nicht mehr sehr viel. Aber auf diesem Album sind viele, viele seiner Top-Hits zu finden, remastered, und einige tolle Raritäten, aber auch einige Duett-Songs. Und man tut sich ja wirklich manchmal schwer, was soll man aus einem Album raussuchen, das man wirklich gut findet. Und ich habe mal gedacht, ich suche einen Song raus, den, glaube ich, fast jeder kennt, der Purple Schulz kennt, nämlich den Titel Nur mit dir in der remasterten Version 2026. Und als zweites, Was ist passiert, auch in der remasterten Version. Nachträglich Happy Birthday zum 70. Geburtstag, Purple Schulz. Ich liebe seine Musik, ich liebe dieses Album. Thank you.

Ja, ich habe nicht ewig Zeit, so heißt also dieses wirklich tolle Album, Dreifachalbum, das man sich unbedingt auch gönnen sollte, wenn man auf anspruchsvolle Texte steht, wenn man auf Romantik steht, ja, wenn man einfach noch echte Musik hören darf. Ist ja heutzutage nicht mehr ganz so üblich, echte Musik hören zu dürfen. Man muss ja eigentlich sehr, sehr dankbar sein, wenn es so etwas noch gibt, wenn man ganz ehrlich ist. Aber sei es wie es sei, ich habe natürlich jetzt, wenn ich auf die Uhr blicke, um 21.35 Uhr noch 25 Minuten, die ich mit euch verbringen darf. Ja, und ich habe gesehen, hier sind jetzt noch ein paar Musikwünsche reingekommen, deshalb habe ich die Wunschbox jetzt auch geschlossen. Der Thorsten hätte jetzt gerne noch Tanya Tucker gehört mit Dennis Quaid und Kris Kristofferson mit On My Way to Heaven und schreibt hier, lieber Fred, vielen Dank für das coole Musikprogramm in der 109. Ausgabe des Musiclands. Danke fürs Mitzählen, ich hätte schon wieder vergessen. Prima, dass du, lieber Fred, auf dem Weg der Besserung bist. Nein, das habe ich nicht gesagt. Ich werde mich nicht mehr bessern, ich bleibe, wie ich bin. So, Pech gehabt. Deine Stimme klingt heute schon viel besser als am letzten Sonntag. Es gibt böse Zungen, lieber Thorsten, die behaupten, meine Stimme klingt nach gar nichts. Egal, ob krank oder gesund. Aber das ist eine andere Geschichte.

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1: Mehr Country-Musik gibt's dann übermorgen ab 21 Uhr bei Hermann Lammers Meyer. Town and Country dürft ihr nicht verpassen. Das heißt, ihr dürft schon, aber wäre schade, wenn ihr es verpassen würdet. Gell? Stimmt's, liebe Andrea? Das wird dir egal sein. Du bist eher schlageresk unterwegs. Du hättest gerne Andreas... Na, nix Andreas. Two Boys hättest gerne gehört. Das Glück, es kam per SMS. Liebe Grüße aus... Ja, wo ist denn das? Breitenlee? Ja, ich habe keine Ahnung. Könnte ich euch vielleicht auch noch verraten, wo Breitenlee liegt? Oder wisst ihr, wo Breitenlee liegt? Entweder der Andrea hat sich jetzt verschrieben, was natürlich auch optional wäre, aber es kann auch sein, dass es den Ort wirklich gibt. Und ich gehe mal davon aus, dass es ein österreichischer Ort ist. Also so gesehen muss ich mich eigentlich sogar genieren, dass ich es nicht weiß. Ich muss mich entschuldigen, liebe Andrea Breitenlee, ich hab's gefunden. Das ist Wien. Breitenlee, Wien. Ich bin schon zu lange weg von Wien. Breitenlee liegt nordöstlich im Teil Wiens im 22. Wiener Gemeindebezirk Donaustadt. Okay. Und am Rande des Marchfeldes. Ja gut, das wiederum, liebe Andrea, das kenne ich. Aber das habe ich jetzt tatsächlich nicht gewusst. Man lernt nie aus. Ja, aber vielleicht hast du ja auch heute eine SMS bekommen. Aber man merkt, da waren WhatsApps noch nicht so gefragt. Weil heute wird es wahrscheinlich heißen, das Glück, es kam per WhatsApp. Oder gleich, das Glück, es kam per Insta. Man weiß es nicht. Two Voice für dich, Andrea.

Tja, zumindest kann ich sagen, wie es jetzt um die Marion steht. Sie bekommt nämlich jetzt auch ihren Musikwunsch erfüllt. Liebe Marion, auch schönen guten Abend zu dir. Du hättest gerne jetzt gehört den Christian Leis und heiß geliebt und schreibst: Hallo, lieber Fred, ich sende ganz liebe Grüße ins Studio. Ja, und ich schicke mal liebe Grüße zu dir. Schön, dass ich wieder mal von dir zu lesen bekomme. Ja, und heiß geliebt, dein Musikwunsch, Heiser. Der Leis, der Christian. Hier ist Christian Leis.

Tja, der Christian, leis und heiß geliebt. Einen Musikwunsch werde ich heute noch erfüllen. Ja, und der geht zu Christo. Und die beiden hätten jetzt gerne zum Abschluss noch gehört von der Daria Kawa mit Träumen von dir. Lieber Fried, wir möchten uns ganz herzlich bedanken für den wunderschönen Talk mit Daria Kawa im 980. Schlager-Rendezvous am 20. September. Ist schon ein Weilchen her, ich kann mich schon nicht mehr erinnern. Ihre Lebensgeschichte hat uns sehr berührt. Sie ist eine tolle Sängerin und wir hoffen, dass wir noch viele Songs von ihr zu hören bekommen. Nur einen in jedem Fall und zwar jetzt.

Ja, auf Wolke 7 kann ich euch zwar jetzt nicht bringen, aber ich kann euch eventuell verraten, was wir in den nächsten Tagen für euch alles Schönes parat haben. Was hat Radio FFR in den nächsten Tagen für euch unter anderem zu bieten? Zum Beispiel morgen gleich von 17 bis 18 Uhr das Laberroulette. Nach einer Woche Pause sind Fab und Tani auch wieder zurück. Gott sei Dank, ja, lag leider an einer Krankheit. Ja, ein schöner Rücken kann auch ins Rücken, aber wenn er wehtut, dann ist es schlecht. Wir wünschen den Fabrizio weiter gute Besserung. 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Da heißt dann wieder die Oldie-Show mit Chrissy. Zuvor gibt es noch den Herms Kruse mit seinem Promi-Corner und danach Hermann Lammersmeier, heute schon erwähnt, mit Town & Country am Freitag zum Beispiel, den Alexander Tauscher zum Beispiel, natürlich Sascha Tansky und Josef Treuer am Samstag zum Beispiel, den Frank am Abend und davor die Radio-Show mit Ralf Bogart. Und am Sonntag, natürlich darf man das nicht verpassen, da haben wir dann die Barbara Müller mit Treffpunkt Schlager, den Tobias Stein. Wenn ich das richtig mitbekommen habe, hat er Grund, sich selbst zu feiern, weil er geboren ist. Also lassen wir den Tobias Stein seinen 94. Geburtstag feiern. 49. Geburtstag feiern und das Schlager-Rendezvous Ausgabe Nummer 982 ist dann auch für euch am Start. Ich werde dann mit Bianca Erbe plaudern. Es gibt die Schlager-Hitparade, für die ihr natürlich noch abstimmen könnt bis Samstag um 15 Uhr alle drei Stunden, und ich sehe schon wieder, ein paar haben wieder den Aufruf nicht gehört, dass wir die Fake-Stimmen sowieso abziehen. Ich bin überzeugt davon, dass da euch wieder einige dabei sind, die vorpreschen. Aber das sind die, die nur lesen und nicht hören. Ja, schade, schade kann ich nur sagen. Aber wir ziehen die Fake-Stimmen alle wieder ab. Aber für diejenigen, die jetzt zuhören und uns bescheißen normalerweise, bitte hört auf damit. Es bringt nichts. Wir ziehen sowieso alles wieder ab. Und danach werde ich auch wieder eure Musikwünsche aus dem Bereich des deutschen Schlagers erfüllen, wenn ihr den Liebe, Lust und Laune dazu habt. Ja, und was ich jetzt machen muss, ich muss mich von euch schon wieder verabschieden. Die Zeit ist schon wieder so schnell vergangen. Es ist unfassbar. Das war das Musicland hier bei uns auf Radio FFR mit Fred am Mikrofon. Ich sage natürlich Dankeschön fürs Zuhören. Was es nächsten Dienstag gibt, ja, schreibt mir doch, was ihr gerne hättet. Wollt ihr die Wunschbox geöffnet haben bei Wunsch auf Wunsch? Wollt ihr wieder Made in Austria? Wollt ihr Musicland? Wollt ihr eine Themensendung in Music for You? Wäre natürlich cool, wenn ihr mir das auch mal schreiben würdet. fred@radio-ffr.de. Da brauche ich immer nicht nachdenken, was ich diesmal mache. Und dann geht alles wieder auf Reset. Ja, und Reset, das ist der letzte Titel, den wir jetzt noch zu hören bekommen. Der kommt jetzt noch von Mark Cuevas. Und ich sage schöne Woche. Danke. Ciao, Servus und verschenkt Liebe. Das schönste Geschenk, das man schenken kann. Ciao.